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1: Jennifer Lopez featuring David Guetta. Save Me Tonight.

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1: Leonie, don't worry.

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2: Platz 1.
3: Schwere Unwetter treffen Spanien. Heftiger Starkregen hat schwere Schäden und einen Toten gefordert. Nun droht am Wochenende die nächste Hitzewelle mit bis zu 35 Grad.
2: Platz 2.
3: Mädchen ist mit 19 Hunden aufgewachsen. Die Behörden haben die Vierjährige nun aus der Wiener Wohnung gerettet. Zuvor ist das Kind Opfer eines schweren Missbrauchs geworden.
2: Platz 3.
3: Erste Kopftuchanzeige in Niederösterreich. In Neunkirchen hat eine Schülerin das Verbot mehrfach missachtet. Die Behörden leiten nun ein Verfahren ein und verhängen Geldstrafen.
2: Platz 4.
3: Salzburg fordert harte Gafferstrafen. Nach einer blockierten Rettung am Wallersee will die Politik härter durchgreifen. Der Bund soll höhere Strafen für Schaulustige beschließen.
2: Platz 5.
3: Levi rollt den ersten Schnee aus. Im finnischen Weltcuport haben Helfer bereits tonnenweise konservierten Schnee verteilt. Ab Oktober startet dort der reguläre Skibetrieb.
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4: Guten Morgen wünsche ich euch. Wir schauen auf die Wetterkarten. Da ziehen heute sehr viele Wolken durch. Am ersten zeigt sich im Osten noch die Sonne. Am Nachmittag zieht der Regen aber dann von Tirol bis in die Obersteiermark und nach Kärnten durch. Die Höchstwerte heute nur zwischen 16 und 23 Grad. Auf den Straßen noch alles ruhig. Kommt gut hinein in den Tag.
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4: Guten Morgen, mit einem Bein sind wir ins Wochenende. Wenn ihr schon Ausflüge plant, wie das Wetter am Wochenende wird, schauen wir uns in einer Viertelstunde an. Gleich nach den Killers, nach Harry Styles und das ist Shawn Mendes, When You're Gone. Ich freue mich, dass ihr hier seid. Thomas Kläuber für euch im Studio.

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1: Harry Styles, American Girls. American Girls.

Erasure, Take a Chance on Me. Gleich mit dabei Clock Clock, Someone Else, Ray. Die sucht noch immer den Husband, Where is my Husband? Und wir suchen die Sonne, ja, die versteckt sich heute zwischen dicken Wolken am Nachmittag vor allem. Da regnet es von Tirol bis in die Obersteiermark und in Kärnten und relativ frisch heute, Höchstwerte zwischen 16 und 23 Grad. Wie schaut's aus fürs Wochenende? Morgen Samstag zeitweise Sonne. Zwischendurch gibt's vor allem in Salzburg, Kärnten und der Steiermark kurze Regenschauer. Relativ warm wird's bis zu 25 Grad. Und der Sonntag bringt einen Mix aus Sonne und Wolken. Der Westwind, der bringt von Westen her ein paar Regengüsse. Am freundlichsten bleibt's am Sonntag im Süden. Da hat's auch bis zu 26 Grad. Schönen guten Morgen wünsche ich euch.

0: mit dem Englishman in New York. Superhits gibt's gleich von Bibi Rexha und Faithless, New Religion. Zuvor schauen wir auf die Straßen und auf die Wetterkarten. Es ist kurz vor 5:30.
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0: Guten Morgen wünsche ich euch. Wir schauen auf die Wetterkarten. Da ziehen heute sehr viele Wolken durch. Am ersten zeigt sich im Osten noch die Sonne. Am Nachmittag zieht der Regen aber dann von Tirol bis in die Obersteiermark und nach Kärnten durch. Die Höchstwerte heute nur zwischen 16 und 23 Grad. Auf den Straßen noch alles ruhig. Kommt gut hinein in den Tag.
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2: Bibi Rexha, New Religion. New Religion. Gute Laune garantiert.

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0: Schönen guten Morgen. Ihr hört OE24 gleich mit den 80ern. Alphaville, Big in Japan. Und von Japan geht's an den Sandstrand nach Ägypten. Ja, unser Motto diese Woche: Herbst im Land, wir wollen Strand. 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
2: Olivia Rodrigo, Drop Dead.

Alpha Will, Big in Japan. Das sind die Superhits und viel gute Laune. Gemeinsam geht's Richtung Wochenende. Es ist 3 vor 6. News, Wetter und Verkehrsupdates gibt's gleich.

0: Alphaville, Big in Japan. Das sind die Superhits und viel gute Laune. Gemeinsam geht's Richtung Wochenende. Es ist 3:06. News, Wetter und Verkehrsupdates gibt's gleich.
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14: Platz 1.
15: Die Neos stürzen in der Wählergunst ab. In einer aktuellen Umfrage stürzen die Pinken auf nur noch 6% ab. Die Grünen haben ihren Vorsprung verdoppelt.
14: Platz 2.
15: Armin Assinger kritisiert die Jugend. Der Ex-Skistar vermisst den Leistungsgedanken bei Kindern. Er hat heute eine verpflichtende Wintersportwoche an Schulen gefordert.
14: Platz 3.
15: Kabarettist Gunkel hat Erpresserinnen gestellt. Bei einer Geldübergabe am Wiener Hauptbahnhof hat die Polizei zwei Frauen festgenommen. Sie haben ihn zuvor bedroht.
14: Platz 4.
15: Das Strafmaß für Frank Stronach steht bevor. Ein Gericht in Kanada verkündet die Strafe wegen unsittlicher Übergriffe. Der 94-jährige Milliardär hat alle Vorwürfe bestritten.
14: Platz 5.
15: Salzburg gewinnt den Europa-League-Auftakt. Die Bullen haben bei Levski Sofia in Bulgarien mit 1:0 gesiegt. Stürmer Haris Tabakovic hat das Siegestor erzielt.
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17: Einen wunderschönen Freitagmorgen wünsche ich euch. Wir schauen auf die Wetterkarten. Da gibt es einen Mix aus Sonne und Wolken. Die meiste Sonne erwischen wir heute im Osten, sonst im Bergland von der Silvretta bis nach Oberkärnten. Da können am Nachmittag einige Schauer durchgehen. Die Temperaturen, die passen 17 bis warme 25 Grad im Wiener Becken. Das Wochenende, das wird wirklich schön. Samstag und Sonntag gibt es viel Sonnenschein und Höchstwerte bis zu 28 Grad. Was tut sich auf den Straßen? Um 6:02 noch ist alles ruhig, so soll's bleiben. Kommt gut in den Tag.
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17: Guten Morgen, schönen Freitag, den 18. September wünsche ich euch. Die erste Schulwoche für die Kids im Westen, die ist auch fast abgeschlossen, damit wir heute alles gut zu Ende bringen und mit einem ruhigen Gewissen ins Wochenende starten, gibt's die Superhits, die uns motivieren zum Start in den Freitag. Zum Beispiel der hier, Dermot Kennedy mit Kiss.

0: Martin Garrix. I love this feeling. Mit Ed Sheeran. So real one, der Morgenkuss. Kiss me. Schönen guten Morgen. Es ist 9:09. Wir haben super Hits und gute Laune zum Start Richtung Wochenende.
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0: Strong Enough. Ganz stark auch der FC Red Bull Salzburg startet perfekt in die neue Europa League-Saison. Ein knapp aber verdienter 1:0-Erfolg beim bulgarischen Meister Levski Sofia bringt die ersten drei Punkte aufs Konto und das Goldtor, wieder mal der Goalgetter Tabakovic in der 39. Minute netzt ein. Im 11. Spiel schon sein 10. Tor für die Bullen. Ja, der Typ, der ist aktuell eine Naturgewalt. Das heißt, die Bullen bleiben auch im 13. Pflichtspiel unter dem neuen Trainer Dani Röhl ungeschlagen. So macht der Europacup-Auftakt richtig gute Laune. Richtig gute Laune auch die Playlist. Hier ist Tampa City für euch.
1: 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Tampa City, self-aware.

0: Guten Morgen mit OE24, es ist 18 nach 6.
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0: Hip, hip, hooray. Definitiv gute Laune. Genauso wollen wir den Start in den Freitag. Gleich mit einem großen Hit aus den 90ern. Na, da geht's aufstehen leichter mit einem guten Kaffee und mit den Hits, wo wir alle in Schwung kommen. Felix Sehn auch mit dabei. Ich finde es großartig, dass wir alle gemeinsam Richtung Wochenende starten und damit ihr, unsere UE24-Community, noch größer wird, hätten wir gerne eure Hilfe.
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3: Top geklickt auf Platz 3. Armin Assinger fordert Pflicht-Skikurs. Der Ex-Skistar vermisst den Einsatz der Jugend und verlangt feste Wintersportwochen. Platz 2. Red Bull Salzburg siegt im Europacup. Die Bullen haben bei Levski Sofia in Bulgarien mit 1:0 gewonnen. Und Platz 1. Die Neos stürzen auf Rekordtief. In einer aktuellen Umfrage sacken die Pinken in Österreich auf 6% ab.
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3: Schönen guten Morgen. Heute am Freitag, da gibt es einen Mix aus Sonne und Wolken. Die meiste Sonne, die gibt es heute wieder im Osten, im Bergland. Von der Silvretta bis nach Oberkärnten, da kann es am Nachmittag immer wieder ein paar Schauer und Gewitter geben. Die Temperaturen, die sind auf der wärmeren Seite 17 bis 25 Grad. Die 25 kriegt es heute im Wiener Becken. Das Wochenende, also alle, die einen Urlaub geplant haben, es ist sehr, sehr schönes Ausflugswetter. Es bleibt überwiegend trocken, viel Sonnenschein ist dabei und Höchstwerte bis zu 28. Grad. Wir schauen auf die Straßen, wir haben es genau 6:30 und da sind uns keine Störungen gemeldet worden. Ihr habt Freifahrt.
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Ja, jetzt klingelt da auch schon der Wecker für alle Schulkids. Schönen guten Morgen. Gemeinsam starten wir in den Freitag und dann geht's Richtung Wochenende. Gleich mit Elton John, Made in England. Und das ist Mike and the Mechanics, Word of Mouth. Schönen guten Morgen. Ich bin der Thomas. Es ist genau 6 Minuten nach 6:30.

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Guten Morgen, gleich Elton John in der Playlist. Wir haben One Republic, Need Your Love. Den Top-Hit aus den Charts gibt's gleich. Vorher schauen wir aber auf den Top-Klick auf OE24.at. Das ist die neue Lazarsfeld-Polit-Umfrage. Und da gibt's eine ordentliche Klatsche für die Neos. Die Pinken rutschen komplett in den Keller, landen nur mehr bei mageren 6% bitte. Und ganz bitterer Nebeneffekt, die Grünen ziehen mit 13% locker auf mehr als das Doppelte davon. Schauen wir auf die Regierung, gibt es einen Regierungsbonus? Na, Fehlanzeige, wenn jetzt gewählt werden würde, dann wäre die aktuelle Regierungskoalition meilenweit von einer Mehrheit entfernt, da würden locker

0: 20 Sitze fehlen auf eine Mehrheit im Parlament. Und ganz oben, da grinst Herbert Kickl und die FPÖ, die dominiert das Feld mit satten 37%. Alle Grafiken und Zahlenspiele für euch gibt es zum Durchklicken auf oe24.at. Schönen guten Morgen, es ist 6:45.
1: One Republic, need your love.
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0: Elton John, Made in England, und wir sind Made in Austria. Schönen guten Morgen mit dem Best Musikmix für unser Land.
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0: Guten Morgen um 5 vor 7. Das sind Superhits und die Top-Infos für euch. Wie es Wetter wird am Wochenende, schauen wir uns gleich an. Wir haben den Frühverkehr für euch im Blick und das im Falkunkel missbrauchte Mädchen, unter welchen schweren Bedingungen das gelebt hat, ganz neue Infos gibt es gleich in den Top-Klicks. Alles in 4 Minuten um Punkt 7. Schönen guten Morgen.
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3: Platz 1.
5: Die Neos stürzen in einer neuen Umfrage drastisch ab. In einer aktuellen Lazarsfeld-Umfrage in Österreich erreichen die Neos nur noch 6% der Stimmen. Die Grünen haben die Regierungspartei überholt und liegen nun bei starken 13%. Auf Platz 1 steht weiterhin die FPÖ mit 37%, während Parteichef Herbert Kickl die Kanzlerfrage klar anführt.
3: Platz 2.
5: Die SPD führt vor der Landtagswahl in Mecklenburg-Vorpommern. Laut dem aktuellen ZDF-Politbarometer liegt die SPD in Mecklenburg-Vorpommern mit 37% knapp vor der AfD mit 36%. Die CDU stürzt in dem deutschen Bundesland auf 6% ab und muss um den Einzug bangen.
3: Platz 3.
5: Das Urteil gegen Frank Stronach in Kanada steht kurz bevor. In Toronto in Kanada entscheidet das Gericht nun über das Strafmaß für den austrokanadischen Milliardär Frank Stronach. Der 94-Jährige ist wegen eines unsittlichen Übergriffs schuldig gesprochen worden.
3: Platz 4.
5: Das im Fall Gunkel missbrauchte Mädchen hat unter schweren Bedingungen gelebt. Die Mutter hat gemeinsam mit 19 Hunden gelebt und ihre beiden Kinder im Dachgeschoss vernachlässigt. Das Mädchen befindet sich aktuell in einem Kriseninterventionszentrum, während ihr Bruder bei Pflegeeltern untergebracht ist. Der Kabarettist Günter Pahl hat zuvor einen Missbrauch gestanden und ist von den Frauen erpresst worden.
3: Platz 5.
5: Der Name von Lady Gagas Tochter ist nun bekannt. Die US-Sängerin Lady Gaga und ihr Verlobter Michael Polanski haben ihrer neugeborenen Tochter den Namen Rose Bean gegeben. Die Musikerin hat vor der Geburt mit gesundheitlichen Problemen gekämpft und sich sehnlichst ein Kind gewünscht. Nun gönnt sich der Weltstar eine Pause von der Bühne und widmet sich voll ihrer Familie.
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7: Der Start in den Freitag vom Wetter her, der ist schon vielversprechend. Die Sonne lacht uns teilweise an, jetzt zum Beispiel strahlend blauer Himmel im Süden, in Klagenfurt oder in Graz. Frisch ist es noch draußen, 9 Grad jetzt nur in Graz, 10 hat es in Linz, 13 in Innsbruck. Wie geht's weiter am Nachmittag? Im Bergland, von der Silvretta bis nach Oberkärnten. Da können Wolken durchziehen, da kann es kurze Regenschauer geben. Sonst wird es warm heute, im Osten bis zu 25 Grad. Doch das Wochenende, gibt es viel Sonnenschein teilweise. Blauer Himmel und im Osten Höchstwerte um die 28 Grad. Wir schauen weiter auf die Straßen um 6:40. Alles ruhig, gute und sichere Fahrt.
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7: Wenn ein neues Schulgesetz beschlossen wird, dann fragt man sich natürlich, wie schaut es jetzt in der Praxis aus nach 2 Wochen Schule? Stichwort Kopftuchverbot, wo es schon die erste Anzeige gibt. Unser Live-Reporter hat alle Infos in einer Viertelstunde. Gleich nach Lady Gaga, Shadow, und das ist Dua Lipa. Schönen guten Morgen.
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1: Jennifer Lopez featuring David Guetta. 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

Sie genießt gerade ihre junge Familie, Lady Gaga mit ihrer neugeborenen Tochter Rose Bean. Und jetzt mit einem ihrer ersten großen Hits, Just Dance. Schönen guten Morgen, ihr hört OE24, es ist 9 Minuten nach 7.

0: Schönen Freitag, guten Morgen mit Superhits, die gute Laune machen, die uns mit Schwung hineinbringen in den Tag. Level 42, Running in the Family, großer Hit aus den 80ern, gibt's gleich. Zuerst schauen wir aber an die Wiener Schulen. Ja, große Gesetze am Papier sind das eine, der Schulalltag das andere. In Niederösterreich gibt's jetzt die allererste Anzeige, weil Schülerinnen unter 14 mit Kopftuch im Unterricht gesessen sind. Seit 2 Wochen gibt's ja das Kopftuchverbot. Was da an den Schulen los ist und wie dieses Verbot umgesetzt wird, unser Live-Reporter Marvin Bergauer hat die Infos.
1: Rund 2 Wochen nach Inkrafttreten des Kopftuchverbotes im Osten Österreichs für unter 14-jährige Mädchen gibt es an Österreichs Schulen bereits die ersten Verfahren und auch Anzeigen. In Wien gibt es insgesamt 55 Fälle, in denen Mädchen bereits verwarnt wurden, da sie das Kopftuch weiter in der Schule trugen und es dennoch taten. Weitere Strafen stehen noch aus. Die Höchststrafe ist nach momentanem Stand 800 Euro, wenn man das Kopftuch weiterhin trägt. In Niederösterreich allerdings, da sieht die Lage schon ein bisschen anders aus, denn da gab es auch bereits die erste Anzeige. Ein junges Mädchen aus dem Bezirk Neunkirchen hatte bereits ein Gespräch mit der Bildungsdirektion und trug danach dennoch das Kopftuch weiter in der Schule. Da sie sich weiterhin verhüllt zeigte, wird sie nun sogar angezeigt. Ein spannendes Detail am Rande: stellte sich heraus, dass viele der unter 14-jährigen Mädchen das Kopftuch nicht tragen, weil ihre Eltern es forderten, sondern aus eigener Überzeugung.
0: Und genau da liegt das Dilemma. Das Gesetz hat man eingeführt, weil man die jungen Mädchen vor Zwängen schützen wollte. Aber bestraft man am Ende vielleicht genau die Jugendlichen, die das Kopftuch freiwillig tragen wollen? Schwierig, gibt sicher noch viel, viel Klärungsbedarf. Bei mir gibt's gute Laune und super Hits. Genauso geht's Richtung Wochenende. Das ist die neue von Michael Schulte. Guten Morgen, es ist 17 nach 7.

0: Level 42, Running in the Family. Ihr seid unsere Familie hier auf OE24 und genau euch wollen wir die größte Freude machen. Nicht nur mit den Superhits die gute Laune machen. Wir wollen euch mit ETI auf Traumurlaub schicken. Ja, es geht auch heute mit ETI nach Ägypten, wenn ihr es auflösen könnt. Unser geheimnisvolles Urlaubsgeräusch. Und das probieren wir jetzt mit der Gabriela Alram aus Wien, aus dem 21. Bezirk. Liebe Gabriela, 0800 22 0033, das ist der heiße Draht direkt zu mir. Jetzt anrufen, drei Songs hast du Zeit.
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6: Die Neos stürzen auf 6% ab. In Österreich überholen die Grünen die Pinken in der neuen Lazarsfeld-Umfrage klar. Platz 2. Urteil gegen Frank Stronach naht. Ein Gericht in Toronto entscheidet bald über das Strafmaß für den Milliardär. Und der Top-Click Gunkel-Opfer schwer vernachlässigt. Das missbrauchte Mädchen hat in Wien unter katastrophalen Zuständen gelebt.
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6: Wir schauen auf die Wetterkarten am Weg ins Wochenende und da gibt es heute einen Mix aus Sonne und Wolken. Die meiste Sonne gibt es im Osten, da wird es auch sehr mild, mit bis zu 25 Grad in den Bergen. Von der Silvretta bis nach Kärnten können ein paar Regenschauer durchziehen. Das Wochenende, das wird überwiegend sonnig und teilweise sehr mild, Höchstwerte bis zu 28 Grad. Wir schauen auf die Straßen. Bitte Vorsicht auf der A2, der Südautobahn Richtung Wien, vor dem Ehrenthaler Bergtunnel. Da ist ein Unfall passiert, da gibt es eine Sperre. Wo es geht, gute und sichere Fahrt.
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0: Yeah. I'm floating on air, singt die Anastasia. Anastasia, vielleicht könnt ihr bald floaten auf der Luftmatratze am Traumstrand von Ägypten. Und das, wenn es bei uns Herbst oder Winter ist. Es geht mit ETI in den Urlaubsflieger. Jeden Tag diese Woche haben wir ihn verlost, den Traumurlaub nach Ägypten. Und vielleicht können wir jetzt gleich den nächsten raushauen. Die Gabriele ist hoffentlich in der Leitung. Die Gabriele aus Wien und will es auflösen, unser geheimnisvolles Urlaubsgeräusch. Guten Morgen.
1: Ah, hallo Thomas, das ist Gabi.
0: Servus, liebe Gabi. Guten Morgen.
1: Hallo, guten Morgen.
0: Wir hören uns das Geräusch gemeinsam noch einmal an, okay? Konzentration.
2: Ja. Hier ist das geheimnisvolle Urlaubsgeräusch.
0: Was hast du eingeloggt?
1: Für mich ist es Teekessel.
0: Ja, man hört irgendwie so ein Zischen, ne? Könnte sein.
1: Ja.
0: Schauen wir mal, ob das stimmt. Nein, es ist nicht der Teekessel. Schade.
1: Schade.
0: Schade, schade.
1: Okay.
0: Liebe schade. Gabi, danke, dass du so eine treue Hörerin bist. Probierst das einfach noch einmal.
1: Mag ich sehr
0: danke.
1: Gerne.
0: Ciao,
1: Dank.
0: Danke, ciao, Papa.
1: Danke, ciao, Papa.
0: Wenn das alles jetzt vielleicht zu schnell gegangen ist, kein Problem. Klickt rein, OE24radio.at. Da gibt es dieses geheimnisvolle Urlaubsgeräusch zum Nachklicken und das könnt ihr so oft anhören, wie ihr wollt. Und dann meldet euch bitte gleich an, weil in der nächsten Stunde, da gibt es den nächsten Tipp. Vielleicht von euch, wenn ich euch aufrufe. Drückt euch die Daumen, vielleicht hören wir uns heute noch live hier auf OE24. Jetzt hören wir Camrad mit Be Mine. Super Hits und gute Laune. Es ist 14 Minuten vor 8.

0: OE24 am Weg Richtung Wochenende. Den Weg gehen wir gemeinsam. Schönen guten Morgen. Ich bin der Thomas. Es ist 8 Minuten wach.
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Kylie Minogue, I should be so lucky. Schönen guten Morgen. Vielleicht seid ihr die Glücklichen in der nächsten Stunde, die es auflösen. Unser geheimnisvolles Urlaubsgeräusch gerne online.

0: Ein Mitvoten auf OE24 Radio.at. Wir schauen gleich auf das Wetterupdate. Wie wird es am Wochenende? Können wir vielleicht schon die Ausflüge planen mit Sonnenschein und natürlich Frühverkehr? Alles für euch im Blick. Die Infos in 5 Minuten um Punkt 8.
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1: Platz 1.
3: Die Neos stürzen in der Wählergunst ab. In einer aktuellen Umfrage stürzen die Pinken auf nur noch 6% ab. Die Grünen haben ihren Vorsprung verdoppelt.
1: Platz 2.
3: Armin Assinger kritisiert die Jugend. Der Ex-Skistar vermisst den Leistungsgedanken bei Kindern. Er hat heute eine verpflichtende Wintersportwoche an Schulen gefordert.
1: Platz 3.
3: Kabarettist Gunkel hat Erpresserinnen gestellt. Bei einer Geldübergabe am Wiener Hauptbahnhof hat die Polizei zwei Frauen festgenommen. Sie haben ihn zuvor bedroht.
1: Platz 4.
3: Das Strafmaß für Frank Strohnach steht bevor. Ein Gericht in Kanada verkündet die Strafe wegen unsittlicher Übergriffe. Der 94-jährige Milliardär hat alle Vorwürfe bestritten.
1: Platz 5.
3: Salzburg gewinnt den Europa-League-Auftakt. Die Bullen haben bei Levski Sofia in Bulgarien mit 1:0 gesiegt. Stürmer Haris Tabakovic hat das Siegestor erzielt.
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4: Relativ frisch teilweise jetzt die Temperaturen zum Start in den Tag. 9 Grad in St. Pölten und in Graz, 10 Grad hat es in Linz, 10 auch in Wien, 13 Grad in Innsbruck. Vom Wetter her gibt es einen Mix aus Sonne und Wolken heute. Die meiste Sonne gibt es im Osten. Im Bergland von der Silvretta bis nach Kärnten, da können am Nachmittag einige Regenschauer durchziehen. Im Osten wird es heute sehr mild, warme 25 Grad. Und das Wochenende, das wird sehr schön, viel Sonne ist dabei. Teilweise wird es warm mit bis zu 28 Grad an Höchstwert. Wir schauen auf die Straßen, da ist ein Unfall passiert. A2 Richtung Wien vor dem Ehrenthaler Bergtunnel, hier gibt es eine Sperre. Sonst noch alles ruhig auf den Hauptverbindungen. Gute und sichere Fahrt.
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4: Guten Morgen an alle, die jetzt im Auto unterwegs sind. Also beim Blick auf die Zapfsäule, da möchte man am liebsten direkt wieder den Rückwärtsgang einlegen. Die Inflation steigt wieder auf ein neues Hoch. Wo wir gerade stehen und wer die Preistreiber sind, in einer Viertelstunde gibt's die Infos von unserer Live-Reporterin. Und bis dahin machen wir gute Laune. Kato, turn the lights off. Und das ist Beyoncé mit Texas Hold'em. Guten Morgen.
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0: Texas mit Summer Sun. Schönen guten Morgen. Wir schauen auf die Playlist. Die 80er gleich mit dabei. Die Bee Gees mit You Win Again. Marlon Rudette, When the Beat Drops Out. Ja, der Beat, der geht weiter und die Inflation in Österreich, bitte, die geht steil bergob. 3,2%. Vor allem, wenn man da an den Tankstellen vorbeirollt, kriegt man Schnappatmung, oder? Sprit unter 2 Euro gar nicht mehr zu bekommen. Und der Höchststand, der 6-Monats-Höchststand vom Diesel, der ist da in dieser Inflation von 3,2% noch gar nicht mit einberechnet. Maybrit Egger berichtet.
1: Vergleicht man allerdings die Preise vom Vorjahres-August, also im Jahr 2025, mit dem diesjährigen August, dann sieht man hier einen sehr deutlichen Preisanstieg, nämlich bei den Treibstoffen in der Höhe von 26,3%. Und hier dürfte wohl auch noch nicht das Ende der Fahnenstange erreicht sein, denn aktuell verzeichnen wir auch in Österreich erneut Rekordhochwerte, was die Spritpreise anbelangt.
0: Wie schaut es mit den Lebensmittelpreisen aus? Ja, leichter Rückgang wegen der Reduktion der Mehrwertsteuer, aber bitte, wenn die Spritpreise um 26% gestiegen sind in einem Jahr, dann ist das wohl nur ein Tropfen auf den heißen Stein. Wir sponsern euch hier auf OE24. Wir schicken euch bitte auf Traumurlaub und ja, das ist eine spürbare Entlastung, glaube ich, für euer Geldbörserl. Wenn ihr es auflösen könnt, unser geheimnisvolles Urlaubsgeräusch, dann geht's mit ECI an den Traumstrand nach Ägypten. Und dieses Geräusch, das steht online auf OE24 Radio.at. Am besten jetzt anmelden, weil in 10 Minuten, da rufe ich den nächsten Namen auf und dann heißt's anrufen 0800 22 0033. Vielleicht hören wir uns gleich.
2: Oh boy.

0: Ich wünsche euch einen schönen Freitagmorgen. Es ist 7:07.
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0: Die Bee Gees mit You Win Again. Bitte, was wäre das für ein Traumstart ins Wochenende, wenn ihr ihn gewinnt? Unseren Traumurlaub mit ETI geht's nach Ägypten. Vielleicht kann der Dominik Gerzerbeck aus Blue Dance jetzt das geheimnisvolle Urlaubsgeräusch auflösen. Lieber Dominik, das ist deine Chance. Du weißt, was zu tun ist? Mich anrufen. 0800 22 00 33. Drei Songs hast du Zeit, die kommen von Taylor Swift, Opalite, Panic at the Disco ist mit dabei, Mariah Carey. Großartige Playlist. Gibt's gleich noch News, Wetter und Verkehrsupdates. Dann hören wir uns hoffentlich Dominik. Und wenn ihr euch anmelden wollt, gerne mit reinklicken.
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2: Platz 1, weltweite Wasserreserven schrumpfen. Die UNO schlägt wegen sinkender Süßwasservorräte weltweit Alarm. Platz 2, Australien verschärft Einreiseregeln. Die Regierung in Canberra hat die Visabestimmungen für Touristen strenger geregelt. Und der Top-Click, Umfrageabsturz der NEOS. Die Pinken stürzen in Österreich laut aktuellen Zahlen auf 6% ab. Alles zum Nachklicken auf oe24.at.
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2: Viel Sonnenschein heute dabei beim Wetter am Weg ins Wochenende. Die meiste Sonne, die gibt es heute am Nachmittag im Osten. Im Wiener Becken sogar bis zu 25 Grad heute drin. Im Bergland von der Silvretta bis nach Kärnten, da kann es am Nachmittag gewittern und auch einige Regenschauer können da dabei sein. Wie wird das Wochenende? Sehr schön vom Wetter her. Samstag und Sonntag viel Sonnenschein, teilweise Höchstwerte bis zu 28 Grad. Auf den Straßen ist es ein sehr ruhiger Freitag. Ihr habt Freifahrt.
1: 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Taylor Swift, Opelite.
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0: Lily Allen mit Not Fair hier auf OE24. Bei unserem Gewinnspiel, da läuft alles sehr fair ab. Wenn sich jemand nicht meldet, dann gibt's das. Ja, muss ich jetzt leider spielen für den Dominik aus Bludenz. Wir haben ihn aufgerufen. Er hätte die große Chance gehabt, unser geheimnisvolles Urlaubsgeräusch aufzulösen, aber hat sich nicht gemeldet. Das heißt, um 10 Uhr machen wir's besser. Ihr könnt euch jetzt anmelden, OE24 Radio.at, und wenn ihr euren Namen dann hört, anrufen 0800 22 00 33. Ich sehe gerade eine ganz aktuelle Meldung gerade reingekommen für euch.
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0: Ein langjähriger Weggefährte von Gunkel hat sich nach den Missbrauchsvorwürfen gemeldet. Alfred Dorfer nämlich, und der zeigt sich völlig fassungslos. Der Kabarettist hat ihm die schrecklichen Taten sofort direkt per SMS bestätigt, nachdem Dorfer nachgefragt hat. Für Alfred Dorfer ist so etwas absolut unvorstellbar, und er betont ganz klar, jetzt darf es nur noch um den Schutz des betroffenen Kindes gehen. Was sonst noch ans Licht gekommen ist, alles dazu zum Nachklicken auf oe24.at.
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0: Und hier kommt der nächste gute Laune-Hit aus den 80ern.

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2: Platz 1.
3: Die Neos stürzen in einer neuen Umfrage drastisch ab. In einer aktuellen Lazarsfeld-Umfrage in Österreich erreichen die Neos nur noch 6% der Stimmen. Die Grünen haben die Regierungspartei überholt und liegen nun bei starken 13%. Auf Platz 1 steht weiterhin die FPÖ mit 37%, während Parteichef Herbert Kickl die Kanzlerfrage klar anführt.
2: Platz 2.
3: Die SPD führt vor der Landtagswahl in Mecklenburg-Vorpommern. Laut dem aktuellen ZDF-Politbarometer liegt die SPD in Mecklenburg-Vorpommern mit 37% knapp vor der AfD mit 36%. Die CDU stürzt in dem deutschen Bundesland auf 6% ab und muss um den Einzug bangen.
2: Platz 3.
3: Das Urteil gegen Frank Stronach in Kanada steht kurz bevor. In Toronto in Kanada entscheidet das Gericht nun über das Strafmaß für den austrokanadischen Milliardär Frank Stronach. Der 94-Jährige ist wegen eines unsittlichen Übergriffs schuldig gesprochen worden.
2: Platz 4.
3: Das im Fall Gunkel missbrauchte Mädchen hat unter schweren Bedingungen gelebt. Die Mutter hat gemeinsam mit 19 Hunden gelebt und ihre beiden Kinder im Dachgeschoss vernachlässigt. Das Mädchen befindet sich aktuell in einem Kriseninterventionszentrum, während ihr Bruder bei Pflegeeltern untergebracht ist. Der Kabarettist Günter Pahl hat zuvor einen Missbrauch gestanden und ist von den Frauen erpresst worden.
2: Platz 5.
3: Der Name von Lady Gagas Tochter ist nun bekannt. Die US-Sängerin Lady Gaga und ihr Verlobter Michael Polanski haben ihrer neugeborenen Tochter den Namen Rose Bean gegeben. Die Musikerin hat vor der Geburt mit gesundheitlichen Problemen gekämpft und sich sehnlichst ein Kind gewünscht. Nun gönnt sich der Weltstar eine Pause von der Bühne und widmet sich voll ihrer Familie.
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5: Schönen Vormittag. Vom Wetter her können wir uns freuen aufs Wochenende. Heute gibt es noch einen Mix aus Sonne und Wolken. Einige Regenschauer können am Nachmittag im Bergland dabei sein. Heute schon im Wiener Becken sehr warm, bis zu 25 Grad. Und das Wochenende bleibt überwiegend trocken. Viel Sonnenschein ist dabei und teilweise Höchstwerte bis zu 28 Grad erwarten wir. Generell ist es ein sehr ruhiger Freitag auf den Straßen. Eine Meldung habe ich für Wien, A23 Richtung Inzersdorf zwischen dem Knoten Hirstetten und dem Handelsklee. Eine Viertelstunde dauert es hier länger.
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5: Wenn man mit einem freien Kopf ins Wochenende startet, wenn man die To-Do-Liste der Woche erledigt hat, ja, das ist ein gutes Gefühl. Das heißt, wir hauen uns heute nochmal voll rein, schließen alles ab und genießen dann das Wochenende. Für die extra Motivation gibt's uns hier bei OE24 mit Superhits und guter Laune. Hier ist Camila Cabello und Ed Sheeran für euch.

Der jagt das Adrenalin schon ordentlich nach oben. Ray Dalton, aber wir legen noch eine Schippe drauf. Hier ist der nächste gute Laune-Hit. David Guetta, If You Really Love Me.

0: mit den Sweet Dreams. Alle, die schon vom Traumurlaub träumen, in der nächsten Stunde rufe ich den nächsten Namen auf für unser geheimnisvolles Urlaubsgeräusch. Gleich anmelden auf oe24radio.at. Schönen Freitag wünsche ich euch. Es ist 9:54.
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2: Platz 3 Unwetterchaos in Norditalien. Heftige Stürme haben Straßen in Jesolo und Lignano überflutet. Platz 2 Umfrageabsturz der Neos. Die Pinken stürzen in Österreich laut aktuellen Zahlen auf 6% ab. Und der Topklick, grausame Details im Wiener Missbrauchsfall rund um Gunkel. Die Behörden haben 2 vernachlässigte Kinder aus einer Hundehölle gerettet. Alles auch dazu zum Nachklicken auf ue24.at.
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2: Viel Sonnenschein heute dabei beim Wetter am Weg ins Wochenende. Die meiste Sonne, die gibt es heute am Nachmittag im Osten. Im Wiener Becken sogar bis zu 25 Grad heute drin. Im Bergland von der Silvretta bis nach Kärnten, da kann es am Nachmittag gewittern und auch einige Regenschauer können da dabei sein. Wie wird das Wochenende? Sehr schön vom Wetter her. Samstag und Sonntag viel Sonnenschein, teilweise Höchstwerte bis zu 28 Grad. Eine Unfallmeldung habe ich für euch. Bitte Vorsicht auf der A22 Richtung Stockerau. Kurz vor dem Knoten Korneuburg Ost baut sich Stau gerade auf. Sonst alles ruhig. Gute und sichere Fahrt.
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4: Holly Humberstone. To love somebody.
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0: Ihr hört OE24 natürlich immer mit den Top-Infos. Die russische Botschaft entschuldigt sich jetzt für Nervenlärm in Wien.
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0: Da gibt es ein Aufatmen für die Anrainer im Wiener Bezirk Landstraße. Das mysteriöse Dauerdröhnen, das hat ein Ende. Die russische Botschaft hat jetzt zugegeben, dass zwei defekte Dachventilatoren für den extremen Lärmpegel verantwortlich waren und haben sich jetzt offiziell entschuldigt und den Schaden behoben.
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2: Jetzt der nächste Superhit aus den Charts. Katy Perry, Watch It Burn.

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16: Platz 1.
17: Wiederkehr zieht positive Bilanz beim Kopftuchverbot. Wiens Vizebürgermeister Christoph Wiederkehr hat das Verbot an Schulen gelobt. Die Maßnahme hat die Integration gestärkt.
16: Platz 2.
17: UN schlägt Alarm wegen Wasserknappheit. Die Vereinten Nationen haben vor schrumpfenden weltweiten Wasserreserven gewarnt. Experten sehen die globale Versorgung in Gefahr.
16: Platz 3.
17: Dorfer reagiert bestürzt auf Vorwürfe gegen Gunkel. Kabarettist Alfred Dorfer hat sich schockiert über die Pädophilie-Causa um Günter Pall gezeigt. Er fordert den Schutz des Opfers.
16: Platz 4.
17: Schwere Unwetter haben Jesus

0: Pueblo in Italien überflutet. Heftige Gewitter haben im beliebten Urlaubsort für Chaos gesorgt. Zahlreiche Straßen stehen unter Wasser und Bäume sind umgestürzt.
1: Platz 5.
0: Neos stürzen in Umfrage auf 6% ab. Die Partei von Beate Meinl-Reisinger hat laut aktuellen Werten massiv verloren. Die Grünen sind mittlerweile doppelt so stark.
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4: Schönen Vormittag. Vom Wetter her können wir uns freuen aufs Wochenende. Heute gibt es noch einen Mix aus Sonne und Wolken. Einige Regenschauer können am Nachmittag im Bergland dabei sein. Heute schon im Wiener Becken sehr warm, bis zu 25 Grad. Und das Wochenende bleibt überwiegend trocken. Viel Sonnenschein ist dabei und teilweise Höchstwerte bis zu 28 Grad erwarten wir. A22 Richtung Stockerau, kurz vor dem Knotenkorn Neuburg-Ost, gibt Stau nach einem Unfall. Und auf der A9 Richtung Slowenien zwischen Graz-Nord und Graz-Webling im Klabutsch-Tunnel gibt es Verzögerungen. Gute und sichere Fahrt wünsche ich.
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4: Der Michael aus St. Margareten hat es schon vorgemacht. Er fliegt auf Traumurlaub.
7: Hallo, der Michael ist hier und ich habe für meine Mädels eine Reise nach Ägypten gewonnen. Juhu!
4: Könnt ihr es auflösen? Das geheimnisvolle Urlaubsgeräusch, das ist online auf oe24radio.at. In dieser Stunde rufe ich schon den nächsten Namen auf, also gleich online anmelden.

Das ist der Freitag auf OE24. Wenn es eine Künstlerin aus den 90ern gibt, mit der man das Jahrzehnt verbindet wie mit keiner anderen, dann ist es diese Künstlerin mit diesem Song. Hier ist Britney Spears mit Baby.

0: Schönen Vormittag und willkommen hier auf OE24. Was wäre das bitte für ein Start ins Wochenende, wenn ihr eure Partnerin, euren Partner anrufen könntet und sagt, hey, ich habe gerade einen Traumurlaub nach Ägypten gewonnen. Die große Chance gibt es jetzt für den Kevin Renner aus Hall in Tirol. Lieber Kevin, wir wollen gemeinsam unser geheimnisvolles Urlaubsgeräusch auflösen. Ist das Ticket zum Urlaubsflieger mit ETI nach Ägypten? Jetzt anrufen 0800 22 0033. Du hast 3 Songs Zeit.
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14: Top geklickt. Die UNO warnt vor einer Wasserkrise. Die Vereinten Nationen melden weltweit einen drastischen Schwund der Süßwasservorräte. Platz 2. Dorfer erschüttert über Gunkelbeichte. Per Kurznachricht hat Günter Pahl seinem Wiener Kollegen den Missbrauch gestanden. Und Platz 1. Neos stürzen auf 6% ab. Laut neuesten Daten sacken die Pinken in ein historisches Umfragetief.
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14: Viel Sonnenschein heute dabei beim Wetter am Weg ins Wochenende. Die meiste Sonne, die gibt es heute am Nachmittag im Osten. Im Wiener Becken sogar bis zu 25 Grad heute drin. Im Bergland von der Silvretta bis nach Kärnten, da kann es am Nachmittag gewittern und auch einige Regenschauer können da dabei sein. Wie wird das Wochenende? Sehr schön vom Wetter her. Samstag und Sonntag viel Sonnenschein, teilweise Höchstwerte bis zu 28 Grad. A22 Richtung Stockerau, kurz vor dem Knoten Korneuburg-Ost, gibt Stau nach einem Unfall. Und auf der A9 Richtung Slowenien zwischen Graz-Nord und Graz-Webling im Klabutsch-Tunnel gibt es Verzögerungen. Gute und sichere Fahrt wünsche ich.
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18: Baby Rexha, New Religion.
19: New Religion.
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0: Leon Rimes, Can't Fight the Moonlight. Der Kevin aus Hall in Tirol hätte die Chance gehabt, ja, die Mondnächte am Strand von Ägypten zu verbringen. Aber er hat sich nicht gemeldet. Schade, schade, schade. Ich hoffe, ihr macht's besser dann am Nachmittag bei der Fina ab 14 Uhr. Da ruft sie wieder einen Namen auf. Und wenn das euer Name ist, dann habt ihr 3 Songs Zeit anzurufen und es aufzulösen, unser geheimnisvolles Urlaubsgeräusch. Und ja, damit wir jemanden von euch am Weg ins Wochenende heute noch gratulieren können, gebe ich euch mal einen Hinweis. Also, dieses Geräusch hat mit einer der schönsten Nebensachen der Ferienzeit zu tun. Ha, was kann es sein? Am besten ihr klickt gleich mal rein, hört euch das Geräusch mit diesem Hinweis noch einmal an, meldet euch an und seid dann dabei, hoffentlich bei der Fina um 14 Uhr. Jetzt mit dabei in der Playlist Teddy Swims für euch.
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2: Teddy Swims, Mr. Know-It-All.

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10: Platz 1.
11: Wiederkehr zieht positive Bilanz beim Kopftuchverbot. Wiens Vizebürgermeister Christoph Wiederkehr hat das Verbot an Schulen gelobt. Die Maßnahme hat die Integration gestärkt.
10: Platz 2.
11: UN schlägt Alarm wegen Wasserknappheit. Die Vereinten Nationen haben vor schrumpfenden weltweiten Wasserreserven gewarnt. Experten sehen die globale Versorgung in Gefahr.
10: Platz 3.
11: Dorfer reagiert bestürzt auf Vorwürfe gegen Gunkel. Kabarettist Alfred Dorfer hat sich schockiert über die Pädophilie-Causa um Günter Pall gezeigt. Er fordert den Schutz des Opfers.
10: Platz 4.
11: Schwere Unwetter haben Jesolo in Italien überflutet. Heftige Gewitter haben im beliebten Urlaubsort für Chaos gesorgt. Zahlreiche Straßen stehen unter Wasser und Bäume sind umgestürzt.
10: Platz 5.
11: Neos stürzen in Umfrage auf 6% ab. Die Partei von Beate Meinl-Reisinger hat laut aktuellen Werten massiv verloren. Die Grünen sind mittlerweile doppelt so stark.
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12: Schönen Vormittag. Vom Wetter her können wir uns freuen aufs Wochenende. Heute gibt's noch einen Mix aus Sonne und

0: Wolken, einige Regenschauer können am Nachmittag im Bergland dabei sein. Heute schon im Wiener Becken sehr warm, bis zu 25 Grad. Und das Wochenende bleibt überwiegend trocken, viel Sonnenschein ist dabei und teilweise Höchstwerte bis zu 28 Grad erwarten wir. A22 Richtung Stockerau, kurz vor dem Knotenkorn Neuburg-Ost, gibt Stau nach einem Unfall. Und auf der A9 Richtung Slowenien zwischen Graz-Nord und Graz-Webling im Klabutsch-Tunnel gibt es Verzögerungen. Gute und sichere Fahrt wünsche ich.
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0: Ace of Base gleich mit einem super Motto zum Start ins Wochenende. Beautiful Life, super Hits und gute Laune. Das ist unsere Garantie an euch. Thomas Kläuber wünscht euch einen schönen Freitag.

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2: Mambo Number 5.

Noch immer seit den 2000ern einer der erfolgreichsten Songs aus Deutschland, Lou Bega, ja, weil er einfach gute Laune macht. Mambo Number 5. Vom Mambo geht's jetzt zum König des Entertainment, Robbie Williams, mit den Beats von Avicii. Das ist The Day.

0: große Emotionen gibt's von The Police, Every Breath You Take. 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
6: Platz 3 Unwetterchaos in Norditalien. Heftige Stürme haben Straßen in Jesolo und Lignano überflutet. Platz 2 Umfrageabsturz der Neos. Die Pinken stürzen in Österreich laut aktuellen Zahlen auf 6% ab. Und der Topklick, grausame Details im Wiener Missbrauchsfall rund um Gunkel. Die Behörden haben zwei vernachlässigte Kinder aus einer Hundehölle gerettet. Alles auch dazu zum Nachklicken auf oe24.at.
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6: Viel Sonnenschein heute dabei beim Wetter am Weg ins Wochenende. Die meiste Sonne, die gibt es heute am Nachmittag im Osten. Im Wiener Becken sogar bis zu 25 Grad heute drin. Im Bergland von der Silvretta bis nach Kärnten, da kann es am Nachmittag gewittern und auch einige Regenschauer können da dabei sein. Wie wird das Wochenende? Sehr schön vom Wetter her. Samstag und Sonntag viel Sonnenschein, teilweise Höchstwerte bis zu 28 Grad. A22 Richtung Stockerau, kurz vor dem Knoten Korneuburg-Ost, gibt Stau nach einem Unfall und auf der A9 Richtung Slowenien zwischen Graz-Nord und Graz-Webling im Klabutsch-Tunnel gibt es Verzögerungen. Gute und sichere Fahrt wünsche ich.
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1: Das ist der Weg ins Wochenende mit OE24. Dorthin verabschiede ich mich. Thomas Kläuber sagt Baba. Die Fina übernimmt natürlich mit Superhits und guter Laune wie diesen Jahr.
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18: Platz 1.
19: Wiederkehr zieht positive Bilanz beim Kopftuchverbot. Wiens Vizebürgermeister Christoph Wiederkehr hat das Verbot an Schulen gelobt. Die Maßnahme hat die Integration gestärkt.
18: Platz 2.
19: Und schlägt Alarm wegen Wasserknappheit. Die Vereinten Nationen haben vor schrumpfenden weltweiten Wasserreserven gewarnt. Experten sehen die globale Versorgung in Gefahr.
18: Platz 3.
19: Dorfer reagiert bestürzt auf Vorwürfe gegen Gunkel. Kabarettist Alfred Dorfer hat sich schockiert über die Pädophilie-Causa um Günter Pall gezeigt. Er fordert den Schutz des Opfers.
18: Platz 4.
19: Schwere Unwetter haben Jesolo in Italien überflutet. Heftige Gewitter haben im beliebten Urlaubsort für Chaos gesorgt. Zahlreiche Straßen stehen unter Wasser und Bäume sind umgestürzt.
18: Platz 5.
19: Neos stürzen in Umfrage auf 6% ab. Die Partei von Beate Meinl-Reisinger hat laut aktuellen Werten massiv verloren. Die Grünen sind mittlerweile doppelt so stark.
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21: Wir blicken auf das Wetter am Nachmittag. In vielen Regionen wechselt die Sonne mit ein paar Wolkenfeldern. Am längsten sonnig bleibt es heute im Osten. Der Nebel löst sich überall auf. Dichtere Wolken halten sich in Tirol, im Süden Salzburgs, in Oberkärnten sowie in der westlichen Obersteiermark, wo auch Regenschauer dabei sind. Der Wind wird heute meist schwach und die Temperaturen, die klettern auf angenehme 17 bis 25 Grad. Am wärmsten wird es im östlichen Flachland. Der Abend klingt dann weitgehend trocken aus. In der Nacht kühlt es auf 6 bis 15 Grad ab. Morgen am Samstag erwartet uns überwiegend sonniges Wetter bei warmen 18 bis 26 Grad. Achtung auf der A2 Südautobahn.

0: Richtung Wien. Bei Klagenfurt West kommt es derzeit nach einem Unfall zu Verkehrsbehinderungen. Fahrt hier bitte besonders vorsichtig. Ebenfalls in Kärnten auf der A10 Tauern Autobahn Richtung Villach verliert ihr vor der Blockabfertigung am Oswaldiberg-Tunnel zwischen Villach West und Villach Ostjacher See wegen Bauarbeiten derzeit rund 10 Minuten.
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0: Ein seit Jahrzehnten gehütetes Geheimnis aus den Palastmauern ist gelüftet worden. Ein spätes Angebot der Queen sorgt im Royals-Umfeld für große Staune. Um welche Sensation es geht, hört sie gleich in den UE24 Society News.
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1: Jennifer Lopez featuring David Guetta. Save Me Tonight.

Willkommen zurück zu den OE24 Society News. Spektakuläre Enthüllung um Prinzessin Diana. Kurz vor ihrem 30. Todestag bringt ein neues Buch ihres Bruders Charles Spencer dramatische Details ans Licht. Am Tag von Dianas Beerdigung soll der Privatsekretär von Queen Elizabeth II. Im königlichen Zug ein überraschendes Angebot überbracht haben. Die Queen wollte Diana posthum ihren verlorenen Titel Königliche Hoheit zurückgeben. Doch Dianas Bruder lehnte die späte Ehrung direkt ab mit den Worten: Diana ist tot, was soll das jetzt noch bringen? Warum er diese Entscheidung heute teilweise bereut und welche weiteren Geheimnisse das Buch enthüllt, lest ihr direkt online auf oe24.at.

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16: El Niño bedroht Winterwetter. Ein starkes Wetterphänomen im Pazifik bringt Österreich milde Phasen und Kälteeinbrüche. Außerdem Kopftuch-Hotspot an Wiener Schulen. In Wien haben Behörden an Pflichtschulen und Gymnasien bereits 55 Verstöße registriert. Und derzeit top geklickt, Wut auf freien Fuß für Gunkel. Ministerin Claudia Bauer kritisiert in Wien scharf, dass der geständige Künstler noch frei ist.
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16: Mahlzeit, ein schöner Spätsommertag erwartet uns. Vor allem im Osten scheint am Nachmittag ausgiebig die Sonne bei angenehmen 17 bis 25 Grad. In Niederösterreich braucht ihr auf der B7 Brünner Straße Richtung Tschechien etwas Geduld. Vor dem Grenzübergang Drasenhofen staut es mit bis zu 20 Minuten Zeitverlust. In Tirol hier verliert ihr auf der A12 Inntal-Autobahn Richtung Deutschland vor dem Grenzübergang Kufstein-Kiefersfelden derzeit rund 15 Minuten. Und in Kärnten staut es auf der A10 Tauern-Autobahn Richtung Villach vor der Blockabfertigung am Oswaldiberg-Tunnel wegen Bauarbeiten weiterhin um 10 Minuten.
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0: schönen Freitagnachmittag um 12:45. Wiener WLAN für euch im Studio. Schönen Nachmittag.
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0: dir, also Meidl macht mit, es ist voll super, ich hab die Reisekammer noch eingestellt.
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9: Platz 1.
10: Kritik an Gunkelfreilassung. Der geständige Star bleibt frei, Ministerin Bauertop deswegen. Zwei Erpresserinnen sitzen in Haft, die Behörde hat das Kind gerettet.
9: Platz 2.
10: Sieber, Orban plant politisches Comeback. Der Ex-Premier will Ungarn führen. Er ruft zum Widerstand auf, doch neue Regeln sperren ihn. Die eigene Partei steckt in einer Krise.
9: Platz 3.
10: Kopftuchverbot zeigt kaum Verstöße. An den Schulen gibt es wenig Kritik. Die meisten Fälle hat Wien gemeldet. In Neunkirchen gab es eine Anzeige, Eltern drohen hohe Strafen.
9: Platz 4.
10: Umfragebeben vor den Landtagswahlen. Die SPD überholt die AfD knapp, die CDU verliert viele Stimmen. Auch in Berlin droht ein knappes Rennen. Der Kanzler steht unter Druck.
9: Platz 5.
10: Rekord El Niño bedroht das Weltklima. Das Phänomen wärmt die Ozeane auf. Österreich erwartet einen milden Winter, doch Kälteeinbrüche bleiben möglich.
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12: Wir blicken auf den Nachmittag bei uns im Land. Die Sonne zeigt sich in vielen Regionen von ihrer besten Seite. Die längsten Sonnenstunden genießen wir im Osten. Von Tirol über den Süden Salzburgs bis nach Oberkärnten ziehen zeitweise dichtere Wolken mit ein paar Regenschauern durch. Bei nur schwachem Wind erreichen die Temperaturen milde 17 bis 25 Grad. In der Nacht kühlt es dann auf 6 bis 15 Grad ab und der morgige Samstag bringt uns im ganzen Land überwiegend Sonnenschein und wärmere 18 bis 26 Grad. In Niederösterreich verliert ihr auf der B7 Brünnerstraße Richtung Tschechien vor dem Grenzübergang Drasenhofen nach wie vor bis zu 30 Minuten. In Tirol staut es auf der A12 Inntal-Autobahn Richtung Deutschland vor dem Grenzübergang Kufstein-Kiefersfelden weiterhin auf rund 15 Minuten. Und in Kärnten hier verliert ihr auf der A10 Tauern-Autobahn Richtung Salzburg zwischen Villach-West und Villach-Ossiacher See vor der Blockabfertigung am Oswaldi-Bergtunnel bis zu 15 Minuten.
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12: Schönen Freitagnachmittag, riesiger Ansturm und beste Stimmung knapp vor den Toren Wiens. Ein absolut legendärer Kultstar hat beim Wiesnauftakt für ein gewaltiges Premierenspektakel gesorgt. Wer das Festzelt gerockt hat, das hört sie gleich in den OE24 Society News.
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Schönen Freitagnachmittag. Ortsabtist auf der Brunnerwiesen. Zum Start der 14. Saison ging es ja im größten Festzelt Österreichs direkt ordentlich die Post ab. Neben Fußballlegenden wie Schneckerl Prohaska und Hans Krankl stand auch ein ganz besonderer Überraschungsgast im Rampenlicht. Kultkomiker Otto Walkes feierte sein großes Wiesendebüt. Zusammen mit seinen Friesenjungs hat der 78-Jährige die Bühne gerockt und sogar brav österreichische Ortsnamen wie Unterstinkenbrunn auswendig gelernt. Welche Ballermann-Stars und 2000er Kultbands in den nächsten Tagen für Partystimmung sorgen, lest ihr dann direkt online auf oe24.at.

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8: Orbán plant Comeback. In Budapest will der ungarische Ex-Premier gegen Regierungschef Mácsár kämpfen. Außerdem 80 Verstöße gegen Kopftuchverbots. An den Schulen in Österreich meldet das Ministerium die meisten Fälle in Wien. Und derzeit top geklickt, Krawalle in spanischer Exklave. In Ceuta ist eine Massenverlegung hunderter Migranten völlig eskaliert.
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8: Der Wetterblick auf OE24. Der Osten verwöhnt uns heute mit viel Sonnenschein und spätsommerlichen Werten von bis zu 25 Grad bei wehendem leichten Wind. Wir starten in Niederösterreich auf der B7 der Brünnerstraße Richtung Tschechische Republik, staute sich vor dem Grenzübergang Drasenhofen. Wegen Überlastung verzögert sich hier die Fahrt um bis zu 30 Minuten. Im Burgenland, die B53 Pöttschinger Straße ist nach einem Unfall zwischen Grenzdorf und Zehmendorf in beiden Richtungen komplett gesperrt. In Oberösterreich auf der A7 der Mühlkreisautobahn Richtung Westautobahn rollt der Verkehr zwischen Prinz-Eugen-Straße und dem Knoten Linz nach einer bereits geräumten Unfallstelle nur C, rechnet hier mit bis zu 20 Minuten plus. In Kärnten auf der A10 der Tauernautobahn Richtung Salzburg gibt es vor dem Oswaldiberg-Tunnel zwischen Villach West und Villach Ostiacher See wegen Bauarbeiten Blockabfertigung. In Salzburg auf der B178 Loferer Straße Richtung Steinpass. Hier braucht ihr zwischen Lofer Ost und Kniepass Geduld. Aufgrund von Überlastung gibt es Stau und rund 20 Minuten Verzögerung. Und in Tirol auf der A12 Inntal-Autobahn Richtung Deutschland staute sich vor dem Grenzübergang Kufstein-Kiefersfelden. Der Zeitverlust beträgt derzeit 15 Minuten.
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10: Taylor Swift, Opalite.
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Schönen Freitagnachmittag um 2:15. Ja, in der kommenden Stunde, da spielen wir wieder hier auf OE24. Gabriela aus Wien hat heute früh schon beim Thomas einen Tipp abgegeben. Sie hat auf den Teekessel getippt. Es geht schon so langsam in die Richtung, aber es ist noch nicht das geheimnisvolle Urlaubsgeräusch. Wenn ihr eine Vermutung habt, dann macht's mit auf unserer Homepage oe24radio.at. Gibt's dort euren Tipp ab und macht's euch auf jeden Fall bereit. In der 14 Uhr Stunde wird dann wieder gerätselt.

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5: Platz 1.
6: Blutige Messerattacke in Wiener Innenstadt. Ein psychisch kranker Mann hat einen Passanten auf der Wollzeile niedergestochen. Ermittler haben ein Waffenlager sichergestellt.
5: Platz 2.
6: Kritik an Ermittlungen gegen Kabarettist Gunkel. Wegen Missbrauchsvorwürfen drohen ihm bis zu 5 Jahre Haft. Er bleibt auf freiem Fuß, was für scharfe Kritik sorgt.
5: Platz 3.
6: Doris Bures fordert Debatte über SPÖ-Spitze. Wegen historisch schlechter Umfragewerte verlangt sie personelle Konsequenzen. Andreas Babler weist Rücktrittsforderungen zurück.
5: Platz 4.
6: Dieselpreis klettert auf neues Rekordhoch. Treibstoff kostet in Österreich mehr als 2 Euro pro Liter. Finanzminister fordern nun eine Übergewinnsteuer für Mineralölkonzerne.
5: Platz 5.
6: Formel 1 verlegt Rennen in Aserbaidschan. Der Grand Prix in Baku startet wegen eines nationalen Gedenktags bereits früher. Der gesamte Rennkalender verschiebt sich vor.
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7: Ein Blick auf die aktuelle Wetterlage am Nachmittag. Während in den Alpen und im Südwesten stellenweise Wolken und Regenschauer durchziehen, dominiert im Osten ausgiebiger Sonnenschein. Wir freuen uns auf spätsommerliche Höchstwerte zwischen 17 und 25 Grad mit den höchsten Werten im östlichen Flachland. In der Nacht sinken dann die Werte auf 6 bis 15 Grad. Morgen am Samstag stellen wir uns dann auf ein sonniges Wochenende mit bis zu 26 Grad ein. In Oberösterreich staut es auf der A7 Mühlkreisautobahn Richtung Westautobahn zwischen der Prinz-Eugen-Straße und dem Knoten Linz nach einer geräumten Unfallstelle. Hier verliert sie bis zu 20 Minuten. In Kärnten verliert er auf der A10 Tauernautobahn Richtung Salzburg zwischen Villach-West und Villach-Ossiachersee vor der Blockabfertigung am Oswaldeberg-Tunnel rund 15 Minuten. In Tirol staut es auf der A12 Inntal-Autobahn Richtung Deutschland vor dem Grenzübergang Kufstein-Kiefersfelden weiterhin auf etwa 15 Minuten. Und in Niederösterreich braucht ihr auf der B7 Brünner Straße Richtung Tschechien vor dem Grenzübergang Drasenhofen etwas Geduld. Hier verliert ihr bis zu 30 Minuten.
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7: Schönen Nachmittag, wir starten in die 14 Uhr Stunde und der nächste All-Inclusive Traumurlaub am Roten Meer gemeinsam mit ECI wartet schon auf euch. In dieser Stunde rufe ich den nächsten Namen dazu auf. Alle Infos findet ihr natürlich auch auf oi24radio.at.
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geht zwar jetzt nicht nach Ibiza, aber dafür ab ins Urlaubsparadies nach Ägypten, ans Rote Meer. Gemeinsam mit ET schicken wir euch in einen unvergesslichen All-Inclusive-Traumurlaub. Und hier ist bereits der nächste Hinweis auf unser aktuelles Geräusch. Ein vielstimmiges Durcheinander begleitet dieses akustische Erlebnis. Zur Erinnerung noch einmal alle Spuren im Überblick. Es hat ja auch mit einer der schönsten Nebensachen der Ferienzeit zu tun. Viele Menschen nehmen sich zu Hause selten die Zeit dafür. Im Urlaub genießen sie es umso mehr. Und jetzt heißt es auf jeden Fall aufmerksam bleiben. Um ca. 14.25 Uhr rufe ich im Programm den nächsten Namen auf. Und auch ein wichtiger Tipp, wer gerade unterwegs ist oder nicht laut hören kann, werft bitte immer wieder unbedingt einen Blick online auf unsere Homepage oe24radio.at.

0: So, Lala, aufgepasst, gesucht wird jetzt die Gerlinde Wolf aus Heiligenkreuz. Die Nummer zu mir im Studio 0800 22 00 33.
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8: Neuer Spritpreisrechner. Ein Online-Tool hilft Autofahrern in Österreich beim Sparen an der Zapfsäule. Außerdem droht Gunkel keine Haft. Nach der Anklage in Wien fürchten Kritiker eine milde Bewährungsstrafe für den Star. Und derzeit topgeklickt, Bures attackiert Babler. Wegen schlechter Umfragewerte verlangt die SPÖ-Politikerin in Wien personelle Konsequenzen.
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8: Der Nachmittagscheck, ein freundlicher Mix aus Sonne und Wolken begleitet uns durch den Nachmittag. Im Osten strahlt die Sonne bei Werten von 17 bis 25 Grad. Vorsicht in Niederösterreich auf der A1 Westautobahn Richtung Wien. Bei St. Valentin gibt es derzeit Stau nach einem Unfall. Bitte rechnet hier mit Verzögerungen. Ebenfalls in Niederösterreich verliert ihr auf der B7 Brünner Straße Richtung Tschechien vor dem Grenzübergang Drasenhofen bis zu eine halbe Stunde. In Wien beginnt der Nachmittagsverkehr anzuziehen. Auf der A23 Südosttangente Richtung Hirstetten staut es von Knotenbrater bis zur Hanselnkurve abschnittsweise mit bis zu 15 Minuten Zeitverlust. Wir blicken nach Oberösterreich. Hier verliert ihr auf der A7 Mühlkreisautobahn Richtung Westautobahn zwischen der Prinz-Eugen-Straße und dem Knoten Linz nach einer geräumten Unfallstelle bis zu 20 Minuten. In Kärnten staut es auf der A10 Tauernautobahn Richtung Salzburg vor der Blockabfertigung am Oswaldiberg-Tunnel auf bis zu 15 Minuten an.
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0: Wir sind gleich wieder zurück mit Flow Riders sowie The Course und Radio. Schönen Freitag.
1: Ja, hier ist die Gerlinde Wolf aus Heiligenkreuz.
0: Ja, grüß dich, Gerlinde. Servus.
1: Hallo.
0: Was machst du gerade am Freitagnachmittag?
1: Radio hören.
0: Okay. Sodele, Gerlinde, du hast es ja zu mir geschafft. Das ist schon mal gut. Wir hören nochmal in das geheimnisvolle Urlaubsgeräusch, okay?
1: Ja.
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0: So, liebe Gerlinde, ganz schnell war das. Ja, hast du da eine Vermutung? Was könnte es denn sein?
1: Meine Vermutung ist einfach Radio hören.
0: Radio hören? Okay, aber macht man das denn im Urlaub?
1: Naja, warum nicht?
0: Ja, ich meine, es ist sehr löblich von dir, aber es ist leider nicht das gesuchte Urlaubsgeräusch. Ja, Gerlinde. Gut, dass du sagst, dass Radio hören ist, ja, freut mich natürlich sehr. Aber es ist, wie gesagt, nicht das Geräusch, wonach wir jetzt gerade suchen. Das bedeutet, der ETI, All-Inclusive Traumurlaub für zwei nach Ägypten, der bleibt weiterhin im

0: Lostopf. Macht's mit. An diesem Freitagnachmittag wird auf jeden Fall noch der nächste Name gezogen. Einstweilen könnt ihr fleißig eure Tipps online abgeben. Auf unserer Homepage oe24radio.at.
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2: Platz 1.
4: Saudi-Arabien stoppt Öllieferungen nach Europa. Nach Drohnenattacken auf eine Pipeline liefert das Land im kommenden Monat kein Rohöl. Die Lage spitzt sich drastisch zu.
2: Platz 2.
4: Höchstgericht prüft Gehaltsstreit bei der WKÖ. Die Führung und der Betriebsrat streiten in Wien über das Gehaltsplus. Nun muss der oberste Gerichtshof die Anpassung klären.
2: Platz 3.
4: Kritik an freiem Fuß für Kabarettist Gunkel. Dem Künstler drohen bis zu 5 Jahre Haft wegen schweren Missbrauchsvorwürfen. Die Justiz ermittelt ohne Untersuchungshaft.
2: Platz 4.
4: Dieselpreis in Österreich klettert auf Rekordwert. Der Liter kostet mehr als 2 Euro an den Zapfsäulen. Finanzminister fordern nun eine Abgabe für Mineralölkonzerne.
2: Platz 5.
4: Red Bull Salzburg feiert Europacup-Erfolg in Bulgarien. Die Bullen siegen mit 1:0 bei Levski Sofia. Trainer Danny Röhl bleibt damit im 13. Spiel unbesiegt.
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6: Das Nachmittagswetter im Überblick. Im Osten strahlt die Sonne durchgehend, während in Richtung Tirol und Oberkärnten lockere Regenschauer mit dabei sind. Bei leichtem Wind bewegen sich die Temperaturen auf einem angenehmen Niveau zwischen 17 und 25 Grad. Über Nacht kühlt es bei teilweise klarem Himmel auf 6 bis 15 Grad ab. Wir blicken auf den morgigen Samstag. Da stellen wir uns wieder von West nach Ost auf reichlich Sonne und vor allem angenehme 18 bis 26 Grad ein. In Wien zieht der Verkehr auf der A23 Südosttangente Richtung Hirschstetten weiter an. Zwischen dem Verteilerkreis Favoriten und dem Knoten Prater hier verliert er abschnittsweise bis zu 20 Minuten. In Oberösterreich staut es auf der A7 Mühlkreis Autobahn Richtung Westautobahn zwischen der Föst und dem Knoten Linz. In Tirol hier braucht ihr auf der A13 Brenner Autobahn Richtung Italien zwischen dem Knoten Innsbruck-Amras und der Europabrücke etwa 10 Minuten länger. In Kärnten verliert ihr auf der A10 Tauernautobahn Richtung Salzburg vor der Blockabfertigung am Oswaldeberg-Tunnel zwischen Villach West und Villach Ossiachersee weiter bis zu 15 Minuten. Und Erleichterung in Niederösterreich, die Unfälle auf der A1 bei St. Valentin und die Verzögerungen auf der B7 bei Drasenhofen haben sich aufgelöst.
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6: Schönen Freitagnachmittag um kurz nach 15 Uhr. Ja, schönes Wochenende schon mal für alle, die jetzt direkt in den Feierabend starten. Und ich begleite euch auf jeden Fall jetzt noch durch diesen Freitagnachmittag bei euch im Studio. Pina WLAN.
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0: Schönen Nachmittag, es ist gleich 15.17 Uhr.
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0: Prozesstermin im Fall Günther Gunkel-Pahl fixiert. Der Prozess gegen den geständigen Kabarettisten wegen Kindesmissbrauchs wird bereits am 22. Oktober über die Bühne gehen. Alle weiteren Infos gibt's online auf oe24.at.
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6: Dunkelprozess startet im Oktober. Das Wiener Landesgericht verhandelt die Missbrauchskausa am 22. Oktober. Außerdem, Burös erhöht Druck auf Babler. In Wien verlangt die SPÖ-Politikerin wegen schlechter Umfragen Konsequenzen. Und er hat zu Top geklickt, Saudi-Arabien stoppt Öllieferungen. Nach einem Drohnenangriff auf eine Pipeline liefert das Land kein Öl nach Europa.
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6: Das Wetterupdate. Ausgiebige Sonnenstunden im Osten und dafür milde Temperaturen im ganzen Land. Wir erwarten noch Höchstwerte von 17 bis 25 Grad. In Wien hier verliert er auf der A23 Südosttangente Richtung Hierstetten zwischen dem Verteilerkreis Favoriten und dem Knotenprater weiterhin abschnittsweise bis zu 20 Minuten. In Oberösterreich staut es auf der A7 Mühlkreis Autobahn Richtung Westautobahn zwischen der Föst und dem Knoten Linz mit bis zu 20 Minuten plus. In Kärnten verliert er auf der A10 Tauernautobahn Richtung Salzburg vor der Blockabfertigung am Oswaldibergtunnel zwischen Villach West und Villach Ossiachersee weiterhin rund 15 Minuten und in Tirol braucht ihr auf der A13 Brenner Autobahn Richtung Italien zwischen dem Knoten Innsbruck-Amras und der Europabrücke etwa 10 Minuten länger.
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0: Gleich zeigt uns die Uhr auch 3:45 an. Schönen Freitagnachmittag. Und in der 16-Uhr-Stunde ist es dann wieder soweit. Da spielen wir auch die nächste Runde bei unserem geheimnisvollen Urlaubsgeräusch von ETI. Habt ihr da schon eine Vermutung? Dann gibt's noch mit, also spielt noch mit, gibt eure Tipps online ab auf unserer Homepage oe24radio.at.
1: 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Chris the Serendi, good old

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23: Platz 1.
24: Prozesstermin für Kabarettist Gunkel fixiert. Am Landesgericht in Wien startet das Verfahren im Oktober. Dem Künstler drohen bis zu 5 Jahre Haft wegen Missbrauchsvorwürfen.
23: Platz 2.
24: Saudis stoppen Öllieferungen nach Europa. Nach Drohnenattacken

0: Anlagen auf eine Pipeline fällt die Versorgung im nächsten Monat komplett aus. An den Seewegen spitzt sich die Lage zu.
1: Platz 3.
0: Doris Burres erhöht den Druck auf Babler. Die Nationalratspräsidentin fordert wegen der schwachen Umfragen personelle Debatten. In der SPÖ brodelt die Führungskrise weiter.
1: Platz 4.
0: Höchstgericht prüft Gehaltsplus bei der WKÖ. Die Führung und der Betriebsrat streiten in Wien über das Gehaltsplus. Nun muss die Justiz den offenen Konflikt endgültig klären.
1: Platz 5.
0: Tauschgerücht erschüttert den FC Bayern. Der FC Liverpool buhlt um Offensivstar Michael Olise. Im Gegenzug könnte Nationalspieler Florian Wirtz nach München wechseln.
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4: Das Nachmittagswetter im Überblick. Im Osten strahlt die Sonne durchgehend, während in Tirol und Oberkärnten lockere Regenschauer dabei sind. Bei leichtem Wind bewegen sich die Temperaturen auf einem angenehmen Niveau zwischen 17 und 25 Grad. Der Feierabend verabschiedet sich in den meisten Regionen trocken und freundlich. Über Nacht kühlt es bei teilweise klarem Himmel auf 6 bis 15 Grad ab. Und für den morgigen Samstag stellen wir uns von West nach Ost auf reichlich Sonne und angenehme 18 bis 26 Grad ein. Achtung in Wien und Niederösterreich. Auf der A2 Südautobahn Richtung Italien staut es nach einem Unfall zwischen dem Knoten Inzersdorf und dem Knoten Vösendorf mit bis zu 10 Minuten Zeitverlust. Das wirkt sich auch auf die A23 Südosttangente Richtung Inzersdorf aus. Hier staut es vom Verteilerkreis Favoriten bis zum Knoten Inzersdorf Süd mit bis zu 15 Minuten Verzögerung. Auf der A23 in der Gegenrichtung Richtung Hirstetten verliert sie zwischen dem Verteilerkreis und dem Knoten Prater nach wie vor bis zu 20 Minuten. In Kärnten hat sich die Lage auf der A10 Tauernautobahn Richtung Salzburg etwas entspannt. Vor der Blockabfertigung am Oswaldeberg-Tunnel, hier verliert er derzeit noch etwa 10 Minuten. Und in Tirol gibt es auf der B179 Fernpassstraße Richtung Deutschland vor dem Grenztunnel Füssen-Vils wegen Überlastung Blockabfertigung.
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4: Willkommen in der 16 Uhr Stunde, ihr schönen Freitagnachmittag. In dieser Stunde ist es dann wieder soweit. Da wird's wieder mitgerätselt. Es geht ja um das geheimnisvolle Urlaubsgeräusch. Wenn ihr einen Tipp habt, dann schnell mitmachen noch auf oe24radio.at.
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Ja, unbedingt bitte noch dranbleiben. Wir schicken euch ja gemeinsam mit ECE ab in den All-Inclusive-Traumurlaub an das Rote Meer. Um kurz vor 16:30 werde ich dann einen Namen im Programm aufrufen. Wenn es euer Name ist, dann müsst ihr unbedingt schnell sein und dann die gratis Studio-Hotline wählen 0800 22 00 33. Und der gesuchte Name, der steht auch auf unserer Homepage.

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1: Und hier kommt der nächste gute Laune Hit aus den 80ern.

Das geheimnisvolle Urlaubsgeräusch ist noch nicht geknackt worden, aber die Chance drauf hat jetzt die Isabella Jungwirth aus Wien. Jetzt anrufen 0800 22.

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5: Gunkel-Prozess startet im Oktober. Das Wiener Landesgericht verhandelt die Missbrauchskausa am 22. Oktober. Außerdem, Bures erhöht Druck auf Babler. In Wien verlangt die SPÖ-Politikerin wegen schlechter Umfragen Konsequenzen. Und er hat zu Top geklickt, Saudi-Arabien stoppt Öllieferungen. Nach einem Drohnenangriff auf eine Pipeline liefert das Land kein Öl nach Europa.
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5: Der Wettercheck. Sonne pur im Osten und angenehmes Wetter im ganzen Land. Bei leichtem Wind erreichen wir Höchstwerte zwischen 17 und 25 Grad. Auf der A23 Südost-Tangente Richtung Hirschstetten braucht ihr zwischen dem Verteilerkreis Favoriten und dem Knotenprater nur noch rund 15 Minuten länger. Und in Tirol gibt es auf der B179 Fernpaarstraße Richtung Deutschland weiterhin Blockabfertigung vor dem Grenztunnel Füssen-Vils.
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1: 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Felix Jähn, Pride.

Freitag mit OE24. Angemeldet und aufgerufen wurde auch die Isabella Jungwirth aus Wien. Und es ist nach wie vor, ja, das geheimnisvolle Urlaubsgeräusch noch nicht aufgelöst worden. Wir haben schon etliche Hinweise online gestellt auf unserer Homepage oe24radio.at. Vielleicht wisst ihr ja mehr und denkt euch, ha, das muss es sein. Dann meldet euch an, spielt's mit auf unserer Homepage. Toi, toi, toi. Super Hits und gute Laune hören wir jetzt von den K-Pop Demon Hunters mit Golden. Im Anschluss haben wir dann Mark Morrison sowie Roxette mit She's Got Nothing On.

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26: Platz 1.
0: Priat stoppt Rohölexporte nach Europa. Nach Drohnenschäden an der Hauptleitung liefert das Königreich kein Öl mehr. Experten fürchten neue Engpässe auf den Seewegen.

0: 2.
1: Jazz Gitti fordert Höchststrafe für Gunkel. Die Sängerin reagiert in Wien mit einem Wutvideo auf den Missbrauchsfall. Sie greift auch die beiden Erpresserinnen scharf an.
0: Platz 3.
1: Gewerkschaft stellt Eignung von Babler in Frage. Nach dem Umfragetief fordert Doris Bures eine Personaldebatte in Wien. Der SPÖ-Chef weist alle Rücktrittsforderungen zurück.
0: Platz 4.
1: Immobilien auf Mallorca erreichen Rekordpreise. Auf der spanischen Insel kostet jedes vierte Haus über 1 Million Euro. Deutsche stellen die größte Käufergruppe dar.
0: Platz 5.
1: Eiszeit bei den Ochsenknechts in München. Beim Promifest in Bayern sind sich Mutter Natascha und Tochter Cheyenne ausgewichen. Grund ist die Versöhnung mit Papa Uwe.
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3: Wir gehen mit angenehmem Wetter in den Feierabend. Vor allem im Osten verabschiedet sich der Tag sehr sonnig und trocken. Ein paar letzte Schauer von Osttirol bis in die Steiermark klingen am Abend rasch ab. Wer jetzt unterwegs ist, genießt noch ein mildes Tagesfinale, nachdem die Werte am Nachmittag bis zu 25 Grad erreicht haben. In der Nacht kühlt es auf 6 bis 15 Grad ab. Morgen am Samstag dürfen wir uns im ganzen Land auf überwiegend sonniges Wetter und spätsommerlich warme 18 bis 26 Grad freuen. Vorsicht weiterhin in Niederösterreich auf der A2 Südautobahn Richtung Italien zwischen dem Industriezentrum Niederösterreich Süd und dem Knoten Vösendorf staut es nach dem Unfall immer noch mit bis zu 15 Minuten Zeitverlust.
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3: Schönen Nachmittag. Der Freitag geht langsam ins Wochenende über und für die allermeisten heißt es jetzt endlich Feierabend.
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1: Jennifer Lopez featuring David Guetta. Save Me Tonight.

0: Die offizielle Anklageschrift im Missbrauchsfall um Kabarettist Günter Pahl enthüllt immer verstörendere Details zu den Übergriffen und der anschließenden Erpressung. Alle Hintergründe und weiteren Details dazu gibt's exklusiv online auf oe24.at.
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23: SPÖ-Revolte gegen Babler. Wegen des 15%-Tiefs fordert Doris Bures in Wien nun personelle Konsequenzen. Außerdem toter Schwimmer in Drau entdeckt. Fischer haben die Leiche eines 43-jährigen Kärntners bei Völkern.

0: Markts im Wasser gefunden. Und aktuell topgeklickt, Saudi-Arabien dreht Ölhahn zu. Nach Drohnenattacken auf eine Pipeline stoppt das Land alle Lieferungen nach Europa.
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0: Der Wettercheck. Sonne pur im Osten und angenehmes Wetter im ganzen Land. Bei leichtem Wind erreichen wir Höchstwerte zwischen 17 und 25 Grad. Aktuell kommt ihr überall gut voran. Eine Meldung habe ich noch. Das Währinger Straßenfest dauert bis 19 Uhr. Der Ausklang bei der Bühne am Kutschkermarkt, der läuft noch bis ca. 20 Uhr. Und die Sperre der Währinger Straße, die ist bis 24 Uhr anberaumt.
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0: Ihr schönen Freitag um 5:45.
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2: Olivia Rodrigo, Drop Dead.

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18: Platz 1.
19: Riad stoppt Rohölexporte nach Europa. Nach Drohnenschäden an der Hauptleitung liefert das Königreich kein Öl mehr. Experten fürchten neue Engpässe auf den Seewegen.
18: Platz 2.
19: Jess Gitti fordert Höchststrafe für Gunkel. Die Sängerin reagiert in Wien mit einem Wutvideo auf den Missbrauchsfall. Sie greift auch die beiden Erpresserinnen scharf an.
18: Platz 3.
19: Gewerkschaft stellt Eignung von Babler in Frage. Nach dem Umfragetief fordert Doris Bures eine Personaldebatte in Wien. Der SPÖ-Chef weist alle Rücktrittsforderungen zurück.
18: Platz 4.
19: Immobilien auf Mallorca erreichen Rekordpreise. Auf der spanischen Insel kostet jedes vierte Haus über 1 Million Euro. Deutsche stellen die größte Käufergruppe dar.
18: Platz 5.
19: Eiszeit bei den Ochsen.

0: Nichts in München. Beim Promifest in Bayern sind sich Mutter Natascha und Tochter Cheyenne ausgewichen. Grund ist die Versöhnung mit Papa Uwe.
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3: Ein entspannter Start in den Freitagabend. Im Großteil Österreichs klingt der Tag nun trocken und stellenweise noch recht sonnig aus. Auch im Süden und Südosten lassen die letzten Regentropfen bald nach. Über Nacht klärt der Himmel teilweise auf. Stellenweise bildet sich in den Tälern Nebel bei Tiefstwerten von 6 bis 15 Grad. Morgen am Samstag erwartet uns ein richtig feines Sonnenwochenende. Der Nachmittag verläuft überall trocken und reichlich sonnig bei wärmeren 18 bis 26 Grad. Blick auf Österreichs Straßen und da ist Vorsicht in Wien auf der A23 Südostengänze Richtung Hirschstetten. Nach einem Unfall staut es zwischen Gürtel, Landstraße, Hauptstraße und dem Handelsquai mit bis zu 10 Minuten Zeitverlust.
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3: Schönen Abend und willkommen im Wochenende. Die Arbeitswoche ist geschafft. Zeit durchzuatmen und den Abend zu genießen. Dina WLAN hier und das ist Ed Sheeran mit Shivers.

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Tate McRae meldet sich jetzt schon. Na dann.

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9: SPÖ-Revolte gegen Babler. Wegen des 15%-Tiefs fordert Doris Bures in Wien nun personelle Konsequenzen. Außerdem toter Schwimmer in Drau entdeckt. Fischer haben die Leiche eines 43-jährigen Kärntners bei Völkermarkts im Wasser gefunden. Und aktuell top geklickt, Saudi-Arabien dreht Ölhahn zu. Nach Drohnenattacken auf eine Pipeline stoppt das Land alle Lieferungen nach Europa.
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9: Ein trockenes und friedliches Tagesfinale im Großteil des Landes. In der Nacht kühlt es dann bei teilweise klarem Himmel auf 6 bis 15 Grad ab. Achtung weiterhin in Wien auf der A23 Südosttangente Richtung Hirschstetten. Nach einem Unfall braucht ihr zwischen der Ausfahrt Gürtel, Landstraße, Hauptstraße und dem Handelsquai knapp 10 Minuten länger.
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11: Taylor Swift, Opalite.
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0: schönen Freitagabend. Madonna und Sorry. Einen 80er Superhit von Eddie Money gibt's gleich. Fahren wir noch einen aktuellen Top-Hit.
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19: Platz 1.
20: Sorge vor weltweiter Blockade wichtiger Ölrouten. Wegen Pipeline-Schäden liefern die Saudis kein Öl nach Europa. Der Golfstaat Katar warnt vor einer globalen Katastrophe.
19: Platz 2.
20: Erschütternde Details im Fall Gunkel enthüllt. Die Wiener Anklage wirft dem Kabarettisten schweren Missbrauch und hunderte verbotene Dateien vor. Der Prozess startet im Oktober.
19: Platz 3.
20: Führungskrise in der SPÖ spitzt sich weiter zu. Doris Bures verlangt nach schlechten Umfragen personelle Debatten. Gewerkschafter stellen sich vor Parteichef Andreas Babler.
19: Platz 4.
20: Vermisster Schwimmer in Kärnten totgeborgen. Fischer haben die Leiche des 43-Jährigen in der Drau entdeckt. Die Polizei schließt ein Fremdverschulden aus.
19: Platz 5.
20: Krebssorge um Reality-Star Kim Kardashian in den USA. Die Unternehmerin leidet an einer schweren Speiseröhrenentzündung. Bereits ihr Vater ist an Speiseröhrenkrebs gestorben.
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22: Der Freitag klingt im Großteil des Landes trocken und friedlich ab. In der Nacht hört der Regen auch im Süden auf und der Himmel klärt teilweise auf. Lokal bilden sich Nebelfelder bei Tiefstwerten von 6 bis 15 Grad. Morgen am Samstag erwartet uns ein wunderschöner

Tag. Nach Auflösung der morgendlichen Nebelfelder wird der Nachmittag auch im ganzen Land trocken und überwiegend sonnig. Die Temperaturen, die legen noch eine Spur zu und erreichen spätsommerlich warme 18 bis 26 Grad.

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10: Holly Humberstone, To Love Somebody.
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4: Martin Garrix und Ed Sheeran. 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
0: Jennifer Lopez featuring David Guetta. Save Me Tonight.

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1: Nico Santos. Why don't you stay? Why don't you stay? 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
1: Jennifer Lopez featuring David Guetta. Save Me Tonight.

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